Do you know a better thing as bananas with plum pudding? Why? In Deutschland, warum sind die Bananen krumm? Warum, sag mir, warum? Unser Führer möchte fragen, warum jemand das kann sagen. Für die Reichskanzlerei ist das ein großes Schweinerei.